0: Sí, kein Problem, dann haben wir das.
1: Tempo.
0: Six, seven, nine, again.
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